0: dann, meine sehr verehrten Damen und Herren, die Ouvertüre, die Sie eben gehört haben, war eine Katastrophe. Verzeihen Sie, beschrieb eine Katastrophe, beschrieb. Sie fand im Jahre 1786 statt, die Katastrophe. Es sollte eine Theatertruppe gegründet werden und stellen Sie sich vor, man hatte Schwierigkeiten, sie zu finanzieren. Das können wir uns heute gar nicht mehr ausmalen. Nehmen Sie nur das Landestheater Salzburg. Es hat ein derartiges Budget, dass die Salzburger Kulturpolitiker bereits erwägen, sich selbst engagieren zu lassen. Als Komiker. Aber zurück in die Theatergeschichte. Da kam ein Adlatus zum Theaterdirektor, den ich darzustellen versuche, und erklärte ihm, man hätte für das zu gründende Ensemble die Spielerlaubnis bekommen. Jetzt müsste eigentlich kommen, der Adlatus.
1: Herr Direktor, wir haben die Permission.
0: Wo?
1: Na, in Salzburg.
0: Ach du lieber Himmel.
1: Und es gibt Bedingungen.
0: Und zwar?
1: Nur lustige Stücke.
0: Lustige Stücke, die Fledermaus. Achso, entschuldigen Sie, Nein, da habe ich was durcheinander gebracht, die gab es ja damals noch gar nicht. Aber wenn die gewusst hätte, was man das hier machen kann. Wäre gar nicht aus dem Ei geschlüpft.
1: Naja, die lustigen Stücke sind halt die besten Stücke, weil sie am meisten Geld eintragen.
0: Stimmt, der Jedermann. Aber der gute Geschmack.
1: Och, bleiben Sie mir doch mit Ihrem guten Geschmack zu Hause. Das ist ein Hirngespinst, das den Kopf, aber doch nicht den Beutel füllt. Guter Geschmack. Die Leute tragen ihn nur deswegen so oft auf der Zunge, weil sie ihn nicht verdauen können. Guter Geschmack, das ist für große Herren und nicht für uns Privatleute.
0: Um ein Missverständnis vorzubeugen, dieser Mann spricht Originaltext von Gottlieb Stephanie dem Jüngeren. Das ist Ihnen sicher schon klar gewesen, denn derartige Gedankengänge sind ja gänzlich anachronistisch. Guter Geschmack gehört für große Herren. Das war vielleicht damals so. Das gilt heute allenfalls noch für Fünf-Hauben-Lokale. Für Gourmet-Festivals. Ich bringe schon wieder die Zeiten durcheinander. Hören wir doch einmal, was dieser Mitarbeiter über die zu engagierenden Schauspieler sagt.
1: Naja, die müssen natürlich überall als die vortrefflichsten gelten. Ist es ein Schauspieler, den die Leute nicht verstehen können, so sagt man, ja, der ist halt ein größerer Denker als Redner. Und daher gehört sehr viel Verstand dazu, um ihn zu beurteilen.
0: Heute undenkbar. Schlecht sprechende Schauspieler. Die würden am Wiener Burgtheater nicht einen Akt überstehen. Und was sagt er über die Sänger?
1: Ja, von einem Sänger, der schlecht singt, sagt man, der ist ein besserer Akteur als Sänger. Von einem Tänzer, der rechte Bocksprünge macht, sagt man, das ist der wahre Tanz, durch unsere heutige Künstelei völlig verloren gegangene reine Natur. Und ehe die Leute sich für dumm verkaufen lassen, glauben sie ihnen aufs Wort.
0: Da lobt man sich doch das Publikum von heute. Mit dem könnte man das nicht ansatzweise machen. Damals allerdings seufzte der Direktor, puff, das wird nicht leicht auszuführen sein.
1: Aber ganz leicht, Herr Direktor. Jetzt sind Sie schon so lange beim Theater und wissen nicht, dass der größte Teil des Publikums doch nicht selber urteilt, sondern einigen Skripplern ängstlich aufs Maul schaut, um ihnen nachzubeten.
0: Tempi passati. 1786, der Fortschritt ist erstaunlich. Heute genügen die Gesichter, die die Hoteliers beim Verlassen der Generalprobe machen.
1: Geben Sie 4, 5 Skripplern frei Entree täglich, ein gutes Souper mit der schönen Sängerin, ein Déjeuner und Sie haben gewonnenes Spiel.
0: Kleinkorruption, lächerlich, da müsste man heute einen schon mit dem Abfassen eines Booklets für eine CD betrauen, für die Gage einer dreibändigen Biografie. Aber das hieße sich doch seinen Beifall erkaufen.
1: Ja, Klimpern gehört zum Handwerk.
0: Sagt man heute auch nicht mehr. Heute sagt man klappern. In der Folge erschien dann ein Bankdirektor bei diesem Theaterdirektor und bot Geld an für den Fall, dass der seine Konkubine engagieren würde. Dafür nimmt man heute auch kein Privatkapital mehr. Da würde der Bankier zum Politiker gehen, der Politiker würde eine Subventionserhöhung in Aussicht stellen, die wird aus Steuergeldern bezahlt, das nennt man dann die Demokratisierung der Kultur.
1: Herr Direktor, diese Dame ist bereit, mit einer kleinen Arie eine Probe ihrer Stimme abzugeben.
0: Madame, Sie werden mir ein außerordentliches Vergnügen bereiten, wenngleich ich lieber gleich sage, die Gage könnte nicht höher als 8 Taler betragen.
2: So viel ist allein mein Akzent wert.
0: Wie wäre es mit...
2: Hören

0: für dieses Vergnügen außerordentlich verbunden.
1: So, dann wären Sie mit meiner Forderung von 16 Talern sicher einverstanden sein.
2: Gerne. Oje, wir steigen.
1: Ich akzeptiere unter einer Bedingung. Sie engagieren auf keinen Fall die Silberklamm.
0: Niemals, Madame, mein Wort darauf. Sie können sich verlassen. Waren das traurige Zeiten, lügende Direktoren, unbescheidene Sänger. Heute gilt jedes Direktorenwort und ein Pavarotti wird von der italienischen Finanzbehörde ausgezeichnet für seine Steuermoral. Und der Kollegenneid. Könnten Sie sich vorstellen, dass Holländer je ein böses Wort über Mortier oder Mortier je ein böses Wort über Holländer gesagt hätte? Ja, die Oper war mal eine große Familie. Solch eine familiäre Harmonie findet man heute allenfalls noch bei den Wagners in Bayreuth.
1: Herr Direktor, ich bin Mademoiselle Silberklein. Sie müssen mich ohne Zweifel per Renommee kennen.
0: Ich bin im Moment nicht sicher, vielleicht vom Salzburger Advent singen.
1: Weil der Ruf aber aufdrückt, will ich Ihnen ein kleines Rondeau singen, damit Sie selbst urteilen können.

0: eine derartige Stimme, eine derartige Sängerin würde mein Ensemble wohl anstehen.
1: Nun, ich will billig sein. 30 Taler die Woche.
0: Wären Sie einverstanden mit 16?
1: Oh la la, da haben Sie meine Hand.
2: Herr Direktor, ich möchte Ihnen meinen Partner vorstellen.
0: Ein Tenor.
2: Jawohl.
0: Dann hätten wir schon eine ganze Oper beisammen. Aber ich sage Ihnen, ich habe eine Bedingung. Einigkeit.
1: Über mich werden Sie nicht klagen können.
3: Sagen Sie mir nur, wie viel hat Madame Gage?
0: Genauso viel wie Sie.
1: Das hätte ich wissen sollen.
2: Sie glauben doch nicht mehr zu verdienen als ich.
4: Oh, Einigkeit.
1: Da muss wenigstens ich die erste Sängerin sein.
2: Ich protestiere.

0: pianissimo!
1: Calando,
0: mancando, diminuendo, decrescendo, pian piano, pianissimo, pianissimo, pianissimo.
2: Ich will gar keine Kompanie gründen, wenn ich gleich anfangs derartige Schwierigkeiten vorfinde.
3: Wie gut wird's da der Mortier im Rheinland haben? Mit der Fahrkarte nach Paris.
1: Dann opfere ich der Kunst mein Interesse. Ich will mich am Beifall schadlos halten.
0: Auch ich.
4: Da wäre ja alles wieder in Ruhe, bis es wieder ausbricht. Ich wünsche Ihnen viel Glück.
3: Wie wir uns von der Ouvertüre haben erzählen lassen, ist die Sache schlecht ausgegangen. Ja, damals wusste man noch nicht, dass die im nächsten Lied vorkommende Zeile über andere sich erheben, macht den größten Künstler klein, ernst gemeint war. Das heute ist das ganz anders. Und meine sehr verehrten Damen und Herren, an dieser Stelle wollte ich jetzt einen ironischen Witz über die Wiener und Berliner Philharmoniker machen. Und da habe ich von den Damen und Herren des Orchesters belehren lassen, die wollen wirklich einander nicht übertrumpfen und fühlen sich nicht besser als das andere Orchester. Ich muss mir also ein Vorurteil durch Information kaputt machen lassen. Das geht bei mir, ich bin kein Journalist. Lassen Sie mich vor dem großen Schlussgesang noch einem neuen Salzburger Festspieldirektor eine persönliche Empfehlung geben. Das Publikum der Salzburger Festspiele braucht, um glücklich zu sein, große Werke, große Interpreten und ein bisschen eine Krise, weil sonst ist Fahrt. Guten Abend.